wenn man dann den eigenen Namen auch so oft schreibt oder auch oft hört. Meine Mutter wollte mich anfangs Dagmar nennen. Da bin ich ja sehr froh, dass sie das nicht gemacht hat. Ich bin ja geboren 1943, das war ja noch in der Nazi-Zeit. Da war natürlich Dagmar eine sehr sichere Sache, dass sie mich dann ausgerechnet Hanna genannt hat. Ein Name, der mich später eigentlich sehr weit getragen hat, weil viele gedacht haben, vielleicht ist sie auch jüdisch. Oft ist mir der Name zurückgekommen mit einem H wieder am Ende. Das ist ja schon von der Schreibung sehr schön. So war es aber nicht. Aber das fand ich doch sehr mutig, dass sie damals in der Zeit mich Hanna genannt hat. Meine Mutter hat immer gesagt, wenn ich sie gefragt habe, ach, da gab es eine Hanna, die war so schön. Aber ob das alles war, weiß ich nicht. Jedenfalls, der Name hat mir immer gefallen.

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0: du hörst darüber über die Geschichte. 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